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1: Sag mal, wann hast du zuletzt was mit deinen Händen gemacht? Also nicht auf dem Handy gescrollt, auf der Tastatur getippt oder Knöpfe auf der Fernbedienung gedrückt, ja? Sondern ein Bild gemalt, etwas genäht, Brot gebacken, Blumen gepflanzt, einen Schrank gebaut, ein Instrument geübt. Die Wissenschaft sagt, kreativ sein macht glücklich. Die Bibel geht sogar noch einen Schritt weiter. Gott hat jedem von uns unterschiedliche Gaben geschenkt. Vielleicht kannst du nicht gut zeichnen, aber dafür gut kochen. Vielleicht hast du beim Schrauben zwei linke Hände, aber gestaltest die schönsten Tischdekorationen. Gott hat dir kreative Talente geschenkt, damit du sie entdeckst, ausprobierst und einsetzt. Das tut der eigenen Seele gut und wird im besten Fall sogar ein Segen für andere.
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0: Johnny. Auf ein Wort.
1: Niemand zündet eine Lampe an und versteckt sie dann in einem verborgenen Winkel oder stellt sie unter ein umgestülptes Gefäß. Sie wird vielmehr auf einen Ständer gestellt, damit sie allen Licht gibt, die das Zimmer betreten. Wenn du vom Licht erfüllt bist und keine Bereiche mehr dunkel in dir sind, dann wird dein ganzes Leben leuchten, als würde ein strahlendes Licht auf dich scheinen.
0: Auf ein Wort mit Jesus. 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
2: Ich bin Jerome Nussbaum. Seit dem späten Abend wird an der Uniklinik Düsseldorf eine Patientin versorgt, die an Bord des vom Hunter-Virus betroffenen Kreuzfahrtschiffes war. Es handelt sich um eine Kontaktperson ohne bestätigten Nachweis einer Infektion mit dem Virus.
3: Der Konvoi mit der 65-jährigen Deutschen kam kurz vor Mitternacht an. Sie wurde ins Leber- und Infektionszentrum eingeliefert. Wie zwei andere Patienten war sie vorher von dem Schiff ausgeflogen worden. Laut Uniklinik wird ihr Fall als nicht so gravierend angesehen, um in der Sonderisolierstation untersucht zu werden. Die Station ist für Fälle mit hochgradig ansteckenden Erregern wie dem Ebola-Virus vorgesehen. Professor Feld von der Tropenmedizin in Düsseldorf sagte, die Aufnahme erfolge rein vorsorglich zur medizinischen Abklärung. Ulrike Klein, Redaktion.
2: Der Iran soll sich nach Angaben von US-Präsident Trump bereit erklärt haben, auf Atomwaffen zu verzichten. Nach seinen Worten stehen die USA kurz vor einer Einigung mit dem Iran zum Ende des Konflikts. Die Einigung könne noch vor seiner für kommende Woche geplanten China-Reise zustande kommen, so Trump im Interview mit dem US-Sender PBS. Falls nicht, müsse man wieder damit anfangen, den Iran, so wörtlich, in Grund und Boden zu bombardieren. Der iranische Parlamentspräsident hatte vorher davon gesprochen, dass Teheran zur Kapitulation gezwungen werde, durch eine Seeblockade und wirtschaftlichen Druck. Der Europäische Rechnungshof hat keinen genauen Überblick darüber, was mit den Mitteln aus dem milliardenschweren Corona-Wiederaufbaufonds geschehen ist. In einem Bericht dazu heißt es, tausende Empfänger, darunter zahlreiche Unternehmen, seien nicht bekannt.
4: Die Rechnungsprüfer kritisieren auch einige Länder wegen einer mangelnden Transparenz. Nicht alle würden die erforderlichen Daten systematisch erheben. Ohne diese Informationen könne man nicht beurteilen, ob die Mittel fair verteilt werden und ob die Gelder einen Nutzen für die Bürger bringen. Der Wiederaufbaufonds war im zweiten Corona-Jahr eingerichtet worden, um Staaten in der Europäischen Union nach der Pandemie zu unterstützen. Dafür nimmt die Europäische Kommission Kredite am Kapitalmarkt auf. Bisher wurden schätzungsweise 577 Milliarden Euro verteilt. Noah Ulrich, Redaktion.
2: Die von der Ukraine gestern unbefristet gestartete Waffenruhe ist schon nach wenigen Stunden durch russische Angriffe gebrochen worden. Der ukrainische Präsident Zelensky sprach von mehr als 1800 Verstößen von russischer Seite. Noch am Abend wollte Kiew demnach über eine Reaktion entscheiden. Zelensky hatte vorher erklärt, sollte sich Moskau nicht an Kiews Feuerpause halten, müsse sich die Ukraine umgekehrt auch nicht an die russische gebunden fühlen. Die tritt morgen für 2 Tage in Kraft, zum Schutz der Feierlichkeiten zum Weltkriegsgedenken in Moskau. Der FC Bayern ist im Halbfinale der Fußball-Champions League ausgeschieden. Im Rückspiel gegen Paris Saint-Germain gab es ein 1:1. Das Hinspiel hatten die Bayern schon 4:5 verloren. Überschattet wurde das Spiel gestern Abend von mehreren umstrittenen Schiedsrichterentscheidungen zum Vorteil von Paris. Im Finale trifft PSG am 30. Mai auf Arsenal London.
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2: Die Temperaturen liegen im Moment in Köln und in Bonn bei 9 Grad, 7 messen wir in Hamburg, 8 sind es in Bremen und auch in Berlin, Dresden 10 Grad, Frankfurt am Main 11, Stuttgart 10, München 9 Grad, Erfurt 10 und Münster 8 Grad. Im äußersten Norden wird es heute sonnig sein, sonst ziehen viele Wolken über Deutschland hinweg. Vor allem in der Mitte und im Süden kann es auch wiederholt Regenschauer geben, im Osten auch länger anhaltend. Vor allem in Alpennähe sind auch einzelne Gewitter möglich. Das Ganze bei Höchstwerten zwischen 13 und 19 Grad, bei längerem Regen in der Mitte um 11 Grad maximal.
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1: Ich bin Jerome Nussbaum. Seit dem späten Abend wird an der Uniklinik Düsseldorf eine Patientin versorgt, die an Bord des vom Hunter-Virus betroffenen Kreuzfahrtschiffes war. Es handelt sich um eine Kontaktperson ohne bestätigten Nachweis einer Infektion mit dem Virus.
2: Der Konvoi mit der 65-jährigen Deutschen kam kurz vor Mitternacht an. Sie wurde ins Leber- und Infektionszentrum eingeliefert. Wie zwei andere Patienten war sie vorher von dem Schiff ausgeflogen worden. Laut Uniklinik wird ihr Fall als nicht so gravierend angesehen, um in der Sonderisolierstation untersucht zu werden. Die Station ist für Fälle mit hochgradig ansteckenden Erregern wie dem Ebola-Virus vorgesehen. Professor Feld von der Tropenmedizin in Düsseldorf sagte, die Aufnahme erfolge rein vorsorglich zur medizinischen Abklärung. Ulrike Klein, Redaktion.
1: Der Iran soll sich nach Angaben von US-Präsident Trump bereit erklärt haben, auf Atomwaffen zu verzichten. Nach seinen Worten stehen die USA kurz vor einer Einigung mit dem Iran zum Ende des Konflikts. Die Einigung könne noch vor seiner für kommende Woche geplanten China-Reise zustande kommen, so Trump im Interview mit dem US-Sender PBS. Falls nicht, müsse man wieder damit anfangen, den Iran, so wörtlich, in Grund und Boden zu bombardieren. Der iranische Parlamentspräsident hatte vorher davon gesprochen, dass Teheran zur Kapitulation gezwungen werde, durch eine Seeblockade und wirtschaftlichen Druck. Der Europäische Rechnungshof hat keinen genauen Überblick darüber, was mit den Mitteln aus dem milliardenschweren Corona-Wiederaufbaufonds geschehen ist. In einem Bericht dazu heißt es, tausende Empfänger, darunter zahlreiche Unternehmen, seien nicht bekannt.
3: Die Rechnungsprüfer kritisieren auch einige Länder wegen einer mangelnden Transparenz. Nicht alle würden die erforderlichen Daten systematisch erheben. Ohne diese Informationen könne man nicht beurteilen, ob die Mittel fair verteilt werden und ob die Gelder einen Nutzen für die Bürger bringen. Der Wiederaufbaufonds war im zweiten Corona-Jahr eingerichtet worden, um Staaten in der Europäischen Union nach der Pandemie zu unterstützen. Dafür nimmt die Europäische Kommission Kredite am Kapitalmarkt auf. Bisher wurden schätzungsweise 577 Milliarden Euro verteilt. Noah Ulrich, Redaktion.
1: Die von der Ukraine gestern unbefristet gestartete Waffenruhe ist schon nach wenigen Stunden durch russische Angriffe gebrochen worden. Der ukrainische Präsident Zelensky sprach von mehr als 1800 Verstößen von russischer Seite. Noch am Abend wollte Kiew demnach über eine Reaktion entscheiden. Zelensky hatte vorher erklärt, sollte sich Moskau nicht an Kiews Feuerpause halten, müsse sich die Ukraine umgekehrt auch nicht an die russische gebunden fühlen. Die tritt morgen für 2 Tage in Kraft, zum Schutz der Feierlichkeiten zum Weltkriegsgedenken in Moskau. Der FC Bayern ist im Halbfinale der Fußball-Champions League ausgeschieden. Im Rückspiel gegen Paris Saint-Germain gab es ein 1:1. Das Hinspiel hatten die Bayern schon 4:5 verloren. Überschattet wurde das Spiel gestern Abend von mehreren umstrittenen Schiedsrichterentscheidungen zum Vorteil von Paris. Im Finale trifft PSG am 30. Mai auf Arsenal London.
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1: Die Temperaturen liegen im Moment in Köln und in Bonn bei 9 Grad, 7 messen wir in Hamburg, 8 sind es in Bremen und auch in Berlin, Dresden 10 Grad, Frankfurt am Main 11, Stuttgart 10, München 9 Grad, Erfurt 10 und Münster 8 Grad. Im äußersten Norden wird es heute sonnig sein, sonst ziehen viele Wolken über Deutschland hinweg. Vor allem in der Mitte und im Süden kann es auch wiederholt Regenschauer geben, im Osten auch länger anhaltend. Vor allem in der Alpennähe sind auch einzelne Gewitter möglich. Das Ganze bei Höchstwerten zwischen 13 und 19 Grad, bei längerem Regen in der Mitte um 11 Grad maximal.

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1: Na dann lasst uns den Vize-Freitag mal gemeinsam angehen. Wir haben es 7:04 bei ERF Yes. Und es ist nur noch ein Tag, dann ist der Freitag und dann ist das Wochenende auch schon da. Also Hoffnung ist in Sicht sozusagen für alle, die wie ich noch so ein bisschen durchhängen in dieser Woche. Aber wir kriegen das zusammen hin in der Begleitung der schönsten Popmusik. Brandon Hickson mit A Work in Progress hört ihr nach Ain't No Way von Jamie McDonald.

Musik mal ganz kurz ändern. Moment, wir machen das mal so und dann so und dann so. Perfekt. So übernehmen wir doch die Stimmung von diesem Song und starten gemütlich rein in diesen Donnerstagmorgen hier bei ERF. Yes, ich werfe mal einen kleinen Blick aus dem Fenster. Es ist noch relativ grau draußen, aber kein Regen. Mal gucken, ob es vielleicht heute Mittag noch ein bisschen aufzieht. Wir machen uns weiter die beste Laune mit der schönsten Popmusik. Jetzt von Anastasia mit Best Days bei ERF. 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

immer noch irgendwie ein kleiner Fiebertraum. Dass Anastasia mal bei den Toten Hosen abguckt, hätte vor 2023 vermutlich auch niemand gedacht. Best Days um 7:15. Ihr hört ERF Yes. Und manchmal, da weiß man gar nicht so genau warum, aber auf einmal schießen einem diese Fragen in den Kopf.

0: die einen so richtig herausfordern. Wie zum Beispiel, bin ich eigentlich da gelandet, wo ich mal sein wollte? Oder bin ich derjenige, der ich sein will? Das kenne nicht nur ich, das kennt vermutlich nicht nur ihr, sondern auch Brandon Heath fragt sich das. Und er tut das ganz öffentlich in seinem Song Gospel Truth. Und seine Antwort, die ist kein Hochglanz, nee, die ist ziemlich ehrlich. Er singt von seinen Zweifeln und von seinen Fehlern und davon, ja, dass er manchmal sogar vergisst, wer er eigentlich ist. Und dann kommt aber die Erkenntnis, ich gehöre jemandem, der noch nicht fertig mit mir ist. Spoiler, Gott. In der Bibel wird es so formuliert, ich bin überzeugt, dass Gott das gute Werk, das er in euch begonnen hat, auch vollenden wird. Nicht Gott wird Gutes mit dir tun, wenn du dich anstrengst, sondern er macht das. Punkt, Ausrufezeichen, fertig. Und das liest Brandon Heath aus dem Evangelium von Jesus Christus heraus, also auf Englisch aus dem Gospel. Gospel Truth von Brandon Heath, die Highlights des Textes, die kommen jetzt für euch bei ERF Yes.
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2: Ich habe mich gerade gefragt, bin ich eigentlich zu dem Mann geworden, der ich werden wollte? So wie ich es mir erträumt hatte, damals mit 16, als ich Jesus kennengelernt habe. Damals habe ich in meinem Herzen gefühlt, dass Gott die Liebe ist und wie er uns wirklich sieht. Daran glaube ich auch heute noch. Aber nur weil ich Christ bin, heißt das nicht, dass ich nicht manchmal auch Folgendes vergesse. Mein Herz ist trügerisch, mein Kopf voller Zweifel. Aber ich gehöre zu einem Erlöser, der noch längst nicht fertig ist mit mir. Ich könnte alles kaputt hauen, doch würde er es wieder neu machen. Das ist die Wahrheit des Evangeliums. Brandon Heath, Gospel Truth.
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0: 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Linda Ellis bei ERF Yes, wir haben's 7:30.
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0: Ist für mich eine App, die klimabewusstes Handeln im Alltag fördern will. Die App heißt Erika, angenehm, und ist komplett kostenlos. Und sie ist in erster Linie für Gemeinden und Unternehmen gedacht, denn die App will möglichst viele Menschen erreichen. Das Anliegen, das ist recht simpel. Klimafreundliches Handeln scheitert oft an fehlenden Anreizen und die will die App bieten. Das alles funktioniert mit dem Prinzip der Gamification, also spielerischen Anreizen. Und durch verschiedene klimafreundliche Elemente in meinem Alltag sammle ich dann Punkte. Und die Punkte wiederum, die kann ich gegen eine Belohnung in der App einlösen. So berichtet das der Informationsdienst Wissenschaft. Ist eigentlich eine recht simple und coole Sache. Spielerisch die Schöpfung schützen, das feiere ich. Ich hoffe, da machen ganz viele Organisationen mit. Für mich ist diese App eine gute Nachricht.
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0: Und Mr. Colton Dixon, er singt The Love I Have For You für uns. Das Ganze um kurz nach 7:30. Ich wünsche euch einen schönen Donnerstag bei ERF Yes.

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Building 429 mit Give Him Praise bei ERF Yes um 7.38 Uhr. Und wir werfen gleich mal einen kleinen Blick in die Zukunft. Denn am Samstag, da steht sie ja an, eure Top 30 Show, eure Hörercharts hier bei ERF Yes. Und wir schauen schon mal drauf, was euch da so erwarten könnte. Und das machen wir nach Te Imaginaba von Alvaro Soler und vorher noch Jet Trouble mit Praise.

Alvaro Soler mit Te Imaginaba. Den könntet ihr am Samstag wiederhören in der Top 30 Show, denn das liegt komplett in eurer Hand. Ihr bestimmt nämlich, welche Songs am Samstag zwischen 10 und 12 und zwischen 18 und 20 Uhr bei ERF Yes laufen, durch eure Daumen hoch und Daumen runter. Die verteilt ihr in der Playlist auf erfyes.de und in der App. Und Ende der Woche zählen wir zusammen und stellen eure Top 30 Show zusammen. So, und an der Spitze, da kämpfen zwei Frauen aktuell um den Platz an der Sonne. Die eine heißt Jamie McDonald und liefert Won't Let Go. Und ihr den Platz an der Sonne streitig machen will Anne Wilson mit Dead in the Water. Ihr dürft also gespannt sein, für wen es am Ende für ganz oben reichen wird. Das wird für Allison Idy wahrscheinlich nicht mehr klappen. Sie dürfte mit I Don't Know irgendwo im Mittelfeld landen.

Tja, und für wen es noch so richtig eng wird, sind Liana Crawford und Sav Schlieder. Beide liefern mit Water into Wine aktuell einen Song ab, der noch jede einzelne Stimme brauchen könnte. Also falls ihr den am Samstag wieder hören wollt, dann klickt euch jetzt rein auf erfyes.de oder in der kostenlosen App und stimmt ab für Water into Wine von Liana Crawford und Sav Schlieder. Hört ihr jetzt bei erfyes.

Seth Schleeder und Liana Crawford mit Water into Wine brauchen die beiden noch jede einzelne Stimme. Jeder Daumen nach oben kann helfen, damit der Song am Samstag um 10 und um 12 Uhr, Quatsch, um 10 und um 18 Uhr zu hören ist in der Top 30 Show bei ERF Yes.

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4: Ich bin Jerome Nussbaum. Hoffnungen auf ein baldiges Ende des Iran-Kriegs sorgen für Kurssprünge an den Börsen. In Asien wurden zum Start in den Handelstag schon neue Höchststände verzeichnet.
5: Zwar ist noch offen, wann die Blockaden der für Öltransporte wichtigen Straße von Hormus beendet werden, aber Anleger setzen auf die Einigung, die US-Präsident Trump in Aussicht gestellt hat. Dazu könnte es nach seinen Angaben noch vor seiner für nächste Woche geplanten China-Reise kommen. Der Iran sei bereit, auf Atomwaffen zu verzichten. Diese Aussagen haben an der Börse in Tokio den Nikkei-Index um 5,7% steigen lassen. Der deutsche Leitindex DAX stand gestern wieder bei der wichtigen Marke von 25.000 Punkten. Gleichzeitig fielen die Ölpreise deutlich. Ulrike Klein, Redaktion.
4: Eine Reisende vom Kreuzfahrtschiff Hondius, auf dem das Hunter-Virus ausgebrochen war, wird in Düsseldorf versorgt. Bei ihr soll aber keine Infektion bestätigt worden sein. Professor Feld von der Tropenmedizin an der Uniklinik Düsseldorf sagte, die Aufnahme erfolge rein vorsorglich zur medizinischen Abklärung. Die 65-jährige Deutsche liegt auch nicht auf der Sonderisolierstation. Inzwischen wurde bekannt, dass mindestens ein weiterer Passagier positiv getestet wurde nach seiner vorzeitigen Abreise von dem Schiff. Laut New York Post ein Mann aus der Schweiz. Das Hunter-Virus kann zu Herz- und Lungenversagen führen. Drei Menschen waren an Bord gestorben, darunter eine Deutsche. Eine neue Suche nach dem Goldschatz von Manching in Plate bei Schwerin ist abgebrochen worden. Die gestohlenen 3 Kilogramm Keltengold aus einem bayerischen Museum wurden nicht gefunden. Die Polizei hatte auf dem Grundstück des Hauptbeschuldigten auch Spürhunde und Spezialgerät eingesetzt, wie einen Röntgenscanner. Auf dem Grundstück wohnt auch die Lebensgefährtin des Hauptbeschuldigten. Gegen sie wird weiter ermittelt. Fast ein Drittel der 18-Jährigen in Deutschland lässt das Bundeswehranschreiben zum neuen Wehrdienst unbeantwortet. Das kann für sie teuer werden.
6: Das Verteidigungsministerium will den Fällen nachgehen und gegebenenfalls Bußgelder verhängen, berichtet das Redaktionsnetzwerk Deutschland. Das Anschreiben enthält Fragen zur Eignung und Bereitschaft, in der Bundeswehr zu dienen. Von knapp 3/4 der 18-jährigen Männer liegen demnach Reaktionen vor. Die Beantwortung ist nur für Frauen nicht verpflichtend. Rund die Hälfte derer, die geantwortet haben, habe auch Interesse signalisiert, den mindestens 6-monatigen freiwilligen Wehrdienst anzutreten, heißt es. Ob sie es am Ende machen werden, sei unklar. Noah Ulrich, Redaktion.
4: Der FC Bayern hat es nicht ins Finale der Fußball-Champions League geschafft. Im Halbfinalrückspiel gegen Paris Saint-Germain stand es am Abend 1:1. Das Hinspiel hatten die Bayern schon 4:5 verloren. Sie protestierten während der Partie gegen umstrittene Entscheidungen des Schiedsrichters, weil es für Spieler von Paris wegen Handspiels keine Konsequenzen gab. Im Finale trifft Paris am 30. Mai auf Arsenal London.
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4: Wir schauen auf die aktuellen Temperaturen. Köln und Bonn 9 Grad, 8 messen wir in Hamburg, Bremen und auch in Berlin. 10 sind es in Dresden, Frankfurt am Main, Stuttgart, München und Erfurt ebenfalls 10 Grad und Münster 8. Im äußersten Norden wird es heute sonnig sein, sonst ziehen viele Wolken über Deutschland hinweg. Vor allem in der Mitte und im Süden kann es auch wiederholt Regenschauer geben, im Osten auch länger anhaltend. Vor allem in der Alpennähe sind auch einzelne Gewitter möglich. Das Ganze bei Höchstwerten zwischen 13 und 19 Grad, bei längerem Regen in der Mitte um 11 Grad maximal.
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7: Ladies and Gentlemen, die Playlist zeigt sich mal wieder von ihrer besten Seite, denn Crowder steht da mit Still und damit wünsche ich euch einen richtig, richtig schönen Donnerstag. Macht das Beste draus und dreht ERF Yes ein bisschen lauter, dann wird der Tag schon fantastisch.

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Matt Hammett bei ERF Yes. Seit 2 Jahren bin ich verheiratet und seitdem hat sich einiges in meinem Leben zum Positiven verändert. Aber eine Sache, die mir meine Frau gezeigt hat, ist, dass Dinge, von denen ich dachte, ich mag sie nicht, durchaus meinen Nerv treffen können. Zum Beispiel waren wir Anfang des Jahres töpfern und ich habe gedacht, boah, gar keine Lust. Aber ich hatte richtig Spaß dabei und vor allem, das kann ich jedem empfehlen, der denkt, oh, der Tag geht überhaupt nicht rum. Man vergisst die Zeit. Es ist unfassbar cool, wie man mit den eigenen Händen etwas erschafft und dabei komplett die Zeit vergessen kann. Und dann merkt man erstmal, wie viel mehr man das Gefühl hat, etwas geleistet zu haben, wenn man was mit den Händen erschaffen hat, anstatt mit den Händen einfach nur durch die Social-Media-Kanäle gescrollt zu haben. Tja. Das ist auch ein Prinzip, das uns im heutigen Spruch des Tages wieder begegnet. Und den hört ihr nach Unspoken mit Walk With Me und vorher noch Hyperphantom mit Up Top.

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1: Sag mal, wann hast du zuletzt was mit deinen Händen gemacht? Also nicht auf dem Handy gescrollt, auf der Tastatur getippt oder Knöpfe auf der Fernbedienung gedrückt, ja? Sondern ein Bild gemalt, etwas genäht, Brot gebacken, Blumen gepflanzt, einen Schrank gebaut, ein Instrument geübt. Die Wissenschaft sagt, kreativ sein macht glücklich. Die Bibel geht sogar noch einen Schritt weiter. Gott hat jedem von uns unterschiedliche Gaben geschenkt. Vielleicht kannst du nicht gut zeichnen, aber dafür gut kochen. Vielleicht hast du beim Schrauben zwei linke Hände, aber gestaltest die schönsten Tischdekorationen. Gott hat dir kreative Talente geschenkt, damit du sie entdeckst, ausprobierst und einsetzt. Das tut der eigenen Seele gut und wird im besten Fall sogar ein Segen für andere.
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0: 10 Minuten vor halb 9, 8.20 Uhr haben wir es und das bedeutet gleich gibt's die gute Nachricht für euch. Vorher Bay Turner mit Somebody's Praying und noch zwei weitere Songs.
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0: Grüßt euch bei ERF Yes. Wir haben es 8:30.
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0: Ist der Lottogewinn, der an den persönlichen Jackpot geht? Lasst mich das mal ganz in Ruhe erklären. Also in den USA hat ein Lehrer, der anonym bleiben möchte, an einer Online-Lotterie teilgenommen und das Ganze am Geburtstag seiner Frau. Später sind die beiden dann spazieren gegangen und er sagt ihr: Schatz, ich habe eine Überraschung für dich, aber es sind keine Pralinen oder Blumen, sondern der Gewinn seines Spiels. Jetzt festhalten, es handelt sich um knapp 1 Million US-Dollar, umgerechnet so roundabout 840.000 Euro. Die Frau war logischerweise komplett baff, hat sich aber gefreut, so berichtet es der SWR, und das kann ich durchaus nachvollziehen. Damit wir uns hier richtig verstehen: Glücksspiel sollte man lassen. In der Regel gewinnt da nur die Bank und die hat eh genug Geld. In diesem Fall ist es aber gut gegangen und hat zu einer echt schönen Geste geführt. Und auch wenn Zocken sich nicht wirklich lohnt, finde ich die Geschichte irgendwie schön. Deshalb ist das für mich in dem Fall eine gute Nachricht.
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0: Euer Lottogewinn ist ERF Yes, denn hier kommt die schönste Popmusik direkt zu euch nach Hause. Jetzt von Declan J. Donovan mit Love Can Grow.

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0: Cochran and Company. Mit Stand My Ground bei ERF. Yes, schön, dass ihr dabei seid an diesem Donnerstag. Und ich möchte euch gleich beschenken. Denn es gibt die Möglichkeit, dass ihr zu einem Konzert fahrt. Und ihr dürft euch sogar in bedingtem Rahmen aussuchen, wo dieses Konzert stattfinden soll und wen ihr da mitnehmt. Tja, so einfach kann es sein. Und dafür müsst ihr nichts anderes tun, als schon mal euer Handy bereit zu halten. WhatsApp 0160 44 55 006. Oder ihr öffnet schon mal den Chat auf erfyes.de und in der App. Und dann müsst ihr gleich schnell sein, denn ich hau Gästelistenplätze raus für Konzerte einer ganz bestimmten Band. Wer es ist und wie ihr gewinnt, das erfahrt ihr nach Himmelreich von Fred und Promise of the Lord. Und das hier sind Könige und Priester, schönste Popmusik aus Köln, der Himmel leuchtet.
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0: Hey, was geht? Ich bin Promise of a Lord und ich gehe im Mai auf Tour mit Band. Das wird zu geil. Wir sind in 7 Städten unterwegs: in Filderstadt, in Frankfurt, in Arnsbach, in Leipzig, in Potsdam, in Hamburg und in Köln. Ja, wir wollen einfach nur Jesus preisen, viele Jugendliche, die zusammenkommen und einfach Jesus laut machen in Deutschland, gerade jetzt zu den Zeiten, wo ja einfach Christsein runtergemacht wird. Wir dürfen nicht laut sein und das wollen wir, aber wir wollen laut sein in dieser Gesellschaft. Deswegen, ey, sei dabei, sei am Start, es wird zu nice. Blessings.
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Ja, ERF, yes, bringt euch Rent Collective nach Deutschland und als jemand, der vor 3 Jahren in Leipzig dabei war, kann ich euch sagen, lasst euch das bitte nicht entgehen. 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Ja, und alles, was ihr jetzt tun müsst, ist mir zu schreiben, mit wem ihr an welchem Ort dabei sein wollt. 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Und mit ein bisschen Glück und Geschwindigkeit fahrt ihr mit einer lieben Person zu Rent Collective. Und dann, ja, könntet ihr diesen Song hier auch live erleben. My Lighthouse von Rent Collective, jetzt bei ERF Yes.

Mit ERF, yes, geht's einfach besser durch den Donnerstag bis ran an die Nachrichten. Schönste Popmusik, zum Beispiel Kane und Phil Wickham mit God is Good. Schönen guten Morgen.

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1: Ich bin Jerome Nussbaum. Hoffnungen auf ein baldiges Ende des Iran-Kriegs sorgen für Kurssprünge an den Börsen. In Asien wurden zum Start in den Handelstag schon neue Höchststände verzeichnet.
2: Zwar ist noch offen, wann die Blockaden der für Öltransporte wichtigen Straße von Hormus beendet werden, aber Anleger setzen auf die Einigung, die US-Präsident Trump in Aussicht gestellt hat. Dazu könnte es nach seinen Angaben noch vor seiner für nächste Woche geplanten China-Reise kommen. Der Iran sei bereit, auf Atomwaffen zu verzichten. Diese Aussagen haben an der Börse in Tokio den Nikkei-Index um 5,7% steigen lassen. Der deutsche Leitindex DAX stand gestern wieder bei der wichtigen Marke von 25.000 Punkten. Gleichzeitig fielen die Ölpreise deutlich. Ulrike Klein, Redaktion.
1: Eine Reisende vom Kreuzfahrtschiff Hondius, auf dem das Hunter-Virus ausgebrochen war, wird in Düsseldorf versorgt. Bei ihr soll aber keine Infektion bestätigt worden sein. Professor Feld von der Tropenmedizin an der Uniklinik Düsseldorf sagte, die Aufnahme erfolge rein vorsorglich zur medizinischen Abklärung. Die 65-jährige Deutsche liegt auch nicht auf der Sonderisolierstation. Inzwischen wurde bekannt, dass mindestens ein weiterer Passagier positiv getestet wurde nach seiner vorzeitigen Abreise von dem Schiff. Laut New York Post ein Mann aus der Schweiz. Das Hunter-Virus kann zu Herz- und Lungenversagen führen. 3 Menschen waren an Bord gestorben, darunter eine Deutsche. Eine neue Suche nach dem Goldschatz von Manching in Plate bei Schwerin ist abgebrochen worden. Die gestohlenen 3 Kilogramm Keltengold aus einem bayerischen Museum wurden nicht gefunden. Die Polizei hatte auf dem Grundstück des Hauptbeschuldigten auch Spürhunde und Spezialgerät eingesetzt, wie einen Röntgenscanner. Auf dem Grundstück wohnt auch die Lebensgefährtin des Hauptbeschuldigten. Gegen sie wird weiter ermittelt. Fast ein Drittel der 18-Jährigen in Deutschland lässt das Bundeswehranschreiben zum neuen Wehrdienst unbeantwortet. Das kann für sie teuer werden.
3: Das Verteidigungsministerium will den Fällen nachgehen und gegebenenfalls Bußgelder verhängen, berichtet das Redaktionsnetzwerk Deutschland. Das Anschreiben enthält Fragen zur Eignung und Bereitschaft, in der Bundeswehr zu dienen. Von knapp 3/4 der 18-jährigen Männer liegen demnach Reaktionen vor. Die Beantwortung ist nur für Frauen nicht verpflichtend. Rund die Hälfte derer, die geantwortet haben, habe auch Interesse signalisiert, den mindestens 6-monatigen freiwilligen Wehrdienst anzutreten, heißt es. Ob sie es am Ende machen werden, sei unklar. Noah Ulrich, Redaktion.
1: Der FC Bayern hat es nicht ins Finale der Fußball-Champions League geschafft. Im Halbfinalrückspiel gegen Paris Saint-Germain stand es am Abend 1:1. Das Hinspiel hatten die Bayern schon 4:5 verloren. Sie protestierten während der Partie gegen umstrittene Entscheidungen des Schiedsrichters, weil es für Spieler von Paris wegen Handspiels keine Konsequenzen gab. Im Finale trifft Paris am 30. Mai auf Arsenal London.
0: Die Nachrichten wurden bereitgestellt von Radio Aktuell. 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
1: Wir schauen auf die aktuellen Temperaturen. Köln und Bonn 9 Grad, 8 messen wir in Hamburg, Bremen und auch in Berlin. 10 sind es in Dresden, Frankfurt am Main, Stuttgart, München und Erfurt ebenfalls 10 Grad und Münster 8. Im äußersten Norden wird es heute sonnig sein, sonst ziehen viele Wolken über Deutschland hinweg. Vor allem in der Mitte und im Süden kann es auch wiederholt Regenschauer geben, im Osten auch länger anhaltend. Vor allem in Alpennähe sind auch einzelne Gewitter möglich. Das Ganze bei Höchstwerten zwischen 13 und 19 Grad, bei längerem Regen in der Mitte um 11 Grad maximal.
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4: 9 Uhr, 3 Minuten und 54 Sekunden. Das ist die perfekte Zeit, um mal 2 Liedwünsche zu erfüllen. Einmal für Hauke aus Hannover. Er hat sich 10th Avenue North bei uns gewünscht mit All the Pretty Things per WhatsApp über die 0160 44 55 006. Und den Weg hat auch Alfred aus Ipsheim gewählt. Er möchte Becca Shea mit Marana verhören. So machen wir das. Erster Liedwunsch für Alfred und im Anschluss der für Hauke aus Hannover. ERFS begleitet euch in diesen Donnerstag und das genau da, wo du bist.

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hinter die Kulissen von Liddy Lynns Album der Woche Metamorphosis. Heute geht's um die Themen, die das Album zusammenhalten. Und um den rockigsten Song darauf, also freut euch. Es wird gut nach John Michael Howe mit Missing Piece und vorher noch Bela mit Herz.

Album der Woche Zeit bei ERF. Yes, das kommt diese Woche von Lady Lynn, eine Newcomerin aus den USA, und ihr Debütalbum heißt Metamorphosis. Liefert 7 Songs, die sich musikalisch ja irgendwo zwischen Dream Pop und Indie Rock einordnen lassen. Soweit also zum Sound. Aber was hält das Album denn inhaltlich zusammen? Was sind die Themen, die sich durchziehen? Darauf wollen wir jetzt einen genaueren Blick werfen.

0: Manuela, du hast dir das ganze Album angehört. Was ist dir aufgefallen?
1: Jeder Song ist eine ehrliche Momentaufnahme aus Lady Lynns Leben und sie schreibt immer aus einer ganz konkreten Perspektive, nämlich ihrem Glauben an Gott. Der ist sozusagen die Quelle, aus der jeder Song heraussprudelt. Daraus zieht sie ihre Kraft und das kommt in jedem Song raus.
0: Okay, also das schon mal zum Allgemeinen. Hast du ein paar Beispiele, an denen das konkret wird?
1: Ja klar, in Sparrows Song zum Beispiel webt sie verschiedene Bibelverse in die Lyrics ein, aber nicht einfach als Zitat, sondern als Teil des Songs, so als wären es ihre eigenen Worte, die sie daran erinnern, Gott sorgt für mich. In seiner Nähe bin ich geborgen und nirgendwo würde ich lieber sein wollen. Mhm. In Easy geht es darum, offen mit Schmerz umzugehen, vor anderen Menschen, vor allem aber vor Gott. Und der Titelsong Metamorphosis ist ein vertontes Gebet, in dem sie Gott bittet, verändere mich und mein Herz, mach mich zu einem neuen Menschen nach deiner Vorstellung.
0: Mhm. Das klingt ja aber schon so ein bisschen, als würde man sich selbst aufgeben. Ist das nicht eigentlich eher ungesund?
1: Guter Punkt, aber auch hier ist die Perspektive entscheidend. Wenn jemand mich wirklich kennt, wirklich liebt und wirklich das Beste für mich will, dann kann ich ihm vertrauen. Und Lady Lynn ist überzeugt, bei Gott ist das so. Er kennt sie durch und durch, er liebt sie bedingungslos und sich ihm anzuvertrauen, fühlt sich für sie deshalb nicht nach Verlust an, sondern nach echter Liebe. Mhm. Auch darüber hat sie einen eigenen Song auf dem Album. Real Love heißt der. Das ist der rockigste Song auf dem Album. Lady Lynns Stimme bleibt aber auch da, sanft und hauchig. Dream Pop meets Indie Rock sozusagen.
0: Alles klar, dann also Lederjacke an. Es wird rockig auf dem Album der Woche. Wir hören uns diese Mischung mal an. Von Metamorphosis, dem Album der Woche, kommt für euch jetzt Lady Lynn mit Real Love bei ERF Yes.

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0: Live City zusammen mit der Try Hard Society und Never Felt So Good bei ERF Yes. Wir haben es 9:30.
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0: Ist für mich jetzt ein Second-Hand-Markt für Pflanzen in Lyon. Ja, ganz im Osten von Frankreich. Da lebt Nicolas Tallieu und er sammelt Pflanzen ein, die bei Supermärkten oder Gärtnereien nicht verkauft wurden. Und so rettet er sie mit seinem Pflanzenschutzverein vor der Tonne. Und dann geht die Arbeit erst richtig los. Pflanzen, die kurz vor dem Absterben stehen, die werden dort liebevoll wieder aufgepäppelt. Wie es ZDF berichtet, werden die Pflanzen aber nicht nur gerettet, das ja B-Ware ist, die den Verein nichts gekostet hat, sind die Pflanzen hier auch günstiger. Und es gibt wirklich alles, ne? Von der Deko-Palme über das Kräutertöpfchen bis zur Gartenblume. Alles für einen schmalen Taler und eben verkauft statt Müll. Muss man nichts zu sagen, oder? Auch wenn ich gar keinen grünen Daumen habe, ich feiere das. Das ist eine richtig gute Nachricht.
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0: Ich freue mich, dass ihr dabei seid, dass ihr den Donnerstag mit mir verbringt, hier bei ERF Yes, jetzt mit Elevation Rhythm und Washed. Schön, dass ihr diesen Donnerstag hier verbringt.

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Franny Cash und Ellie Holcomb mit Hope's Gonna Find You bei ERF. Yes, zum Ende der Woche, auf das wir uns ja jetzt schon zubewegen, möchte ich euch nochmal einen kleinen Ausblick auf die kommende Woche geben und nicht etwa auf die neue Musik, die dann hier auf der Playlist landen wird, sondern auf etwas, was nächsten Mittwoch endlich startet. Und ich darf endlich sagen, weil es hat sich eine ganze Weile entwickelt. Und jetzt ist es am Start. Wir legen los nächsten Mittwoch mit was Neuem und wir sprechen darüber nach Useless von Thunderstorm RTs und Tried and True von Cicely mit Van Buren.

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Forest Frank zusammen mit The Figs bei ERF Yes und Lemonade. Schenkt euch nochmal ein Glas ein und dann verabschiede ich mich von euch für heute. Morgen bin ich wieder da, versprochen. Ab 7 Uhr plane ich hier im Studio zu sein und bis dahin verabschiede ich mich mit schönster Popmusik. Jetzt für euch die Fantastischen Vier zusammen mit Clüso und zusammen. Mein Name ist Steffen Schmidt. Ich sag wie immer, macht's nicht gut, macht's besser. Ich bin raus. Bis morgen. Ciao, ciao.

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1: Ich bin Gerundus Baum. In Sachsen-Anhalt hat die AfD 4 Monate vor der Landtagswahl in einer Umfrage nochmals zulegen können. Sie kommt laut Infratest DIMAP jetzt auf 41%. Damit hat sie ihren Vorsprung auf die CDU weiter ausgebaut, die um einen Punkt auf 26% abgerutscht ist.
2: Ministerpräsident Schulze macht die Unzufriedenheit der Menschen mit der Bundesregierung für die neuen Zahlen verantwortlich. Die Landtagswahl dürfe aber nicht zu einem Denkzettel für die Regierung in Berlin werden, sagte er der ARD. Die Menschen müssten wissen, dass es um die Zukunft von Sachsen-Anhalt gehe. Und SPD-Spitzenkandidat Willingmann sagte, die Bundesregierung wisse nicht, wo den Menschen in Sachsen-Anhalt der Schuh drücke. Er kommt mit der SPD auf 7% in der Umfrage. Die Linke fiel auf 12%. Die Grünen, das BSW und die FDP würden es nicht in den Landtag schaffen. Noah Ulrich, Redaktion.
1: Im Vatikan empfängt Papst Leo heute US-Außenminister Rubio. Hintergrund sind die Spannungen zwischen dem Papst und US-Präsident Trump wegen des Irankriegs. Trump hatte wütend auf Friedensaufrufe des Papstes reagiert und ihm unterstellt, sich mit einem Land gemein zu machen, das eine Atomwaffe wolle. Damit hatte sich laut Trump aber inzwischen offenbar erledigt. Er erklärte am Abend, dass der Iran auf Atomwaffen verzichten wolle.
3: Nach seinen Worten stehen die USA kurz vor einer Einigung mit dem Iran zum Ende des Konflikts. Die Einigung könne noch vor seiner für kommende Woche geplanten China-Reise zustande kommen, so Trump. Der iranische Parlamentspräsident hatte vorher davon gesprochen, dass Teheran zur Kapitulation gezwungen werde durch eine Seeblockade und wirtschaftlichen Druck. Von Trump hieß es auch, dass der Iran all sein hoch angereichertes Uran abgeben werde. Offen bleibt aber, wann die Straße von Hormus wieder für alle Öltanker und Handelsschiffe freigegeben wird. Ulrike Klein, Redaktion.
1: Hunderte Sparkassenkunden wollen sich am Nachmittag vor der Filiale in Gelsenkirchen versammeln, in der Ende Dezember der Tresor aufgebrochen worden war. Bis zu 1000 Teilnehmer sind angemeldet. Sie fordern Aufklärung über mögliche Sicherheitsmängel und eine volle Haftung für ihr verlorenes Geld. Bei dem Einbruch waren mehr als 3000 Schließfächer aufgebrochen und leergeräumt worden. Der Schaden liegt im 2- bis 3-stelligen Millionenbereich. Versichert sind die Fächer mit maximal 10.300 Euro pro Fach. Die Täter konnten immer noch nicht gefasst werden. Im Bayerischen Landtag haben sich fast alle Parteien dafür ausgesprochen, die Stützpunkte der US-Armee zu erhalten. Nur die AfD stimmte am Abend gegen 2 Dringlichkeitsanträge der Staatsregierung und der SPD. CSU und Freie Wähler wollen den angekündigten Abzug von 5000 US-Soldaten aus der Oberpfalz verhindern. Es hieß, ein Bekenntnis zur NATO und der gemeinsamen Friedenssicherung solle den Truppen zeigen, dass sie weiter willkommen sind.
0: Die Nachrichten wurden bereitgestellt von Radio Aktuell. 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
1: Wir schauen auf die aktuellen Temperaturen. Köln und Bonn 9 Grad, 8 messen wir in Hamburg, Bremen und auch in Berlin. 10 sind es in Dresden, Frankfurt am Main, Stuttgart, München und Erfurt ebenfalls 10 Grad und Münster 8. Im äußersten Norden wird es heute sonnig sein, sonst ziehen viele Wolken über Deutschland hinweg. Vor allem in der Mitte und im Süden kann es auch wiederholt Regenschauer geben, im Osten auch länger anhaltend. Vor allem in Alpennähe sind auch einzelne Gewitter möglich. Das Ganze bei Höchstwerten zwischen 13 und 19 Grad, bei längerem Regen in der Mitte um 11 Grad maximal.
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1: Wenn ihr bereit seid, wirklich zu hören, dann sage ich euch, liebt eure Feinde, tut denen Gutes, die euch hassen, betet für das Glück derer, die euch verfluchen, betet für die, die euch verletzen.
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1: Ich bin Jerome Nussbaum. In Sachsen-Anhalt hat die AfD 4 Monate vor der Landtagswahl in einer Umfrage nochmals zulegen können. Sie kommt laut Infratest DIMAP jetzt auf 41%. Damit hat sie ihren Vorsprung auf die CDU weiter ausgebaut, die um einen Punkt auf 26% abgerutscht ist.
2: Ministerpräsident Schulze macht die Unzufriedenheit der Menschen mit der Bundesregierung für die neuen Zahlen verantwortlich. Die Landtagswahl dürfe aber nicht zu einem Denkzettel für die Regierung in Berlin werden, sagte er der ARD. Die Menschen müssten wissen, dass es um die Zukunft von Sachsen-Anhalt gehe. Und SPD-Spitzenkandidat Willingmann sagte, die Bundesregierung wisse nicht, wo den Menschen in Sachsen-Anhalt der Schuh drücke. Er kommt mit der SPD auf 7% in der Umfrage. Die Linke fiel auf 12%. Die Grünen, das BSW und die FDP würden es nicht in den Landtag schaffen. Noah Ulrich, Redaktion.
1: Im Vatikan empfängt Papst Leo heute US-Außenminister Rubio. Hintergrund sind die Spannungen zwischen dem Papst und US-Präsident Trump wegen des Irankriegs. Trump hatte wütend auf Friedensaufrufe des Papstes reagiert und ihm unterstellt, sich mit einem Land gemein zu machen, das eine Atomwaffe wolle. Damit hatte sich laut Trump aber inzwischen offenbar erledigt. Er erklärte am Abend, dass der Iran auf Atomwaffen verzichten wolle.
3: Nach seinen Worten stehen die USA kurz vor einer Einigung mit dem Iran zum Ende des Konflikts. Die Einigung könne noch vor seiner für kommende Woche geplanten China-Reise zustande kommen, so Trump. Der iranische Parlamentspräsident hatte vorher davon gesprochen, dass Teheran zur Kapitulation gezwungen werde durch eine Seeblockade und wirtschaftlichen Druck. Von Trump hieß es auch, dass der Iran all sein hoch angereichertes Uran abgeben werde. Offen bleibt aber, wann die Straße von Hormus wieder für alle Öltanker und Handelsschiffe freigegeben wird. Ulrike Klein, Redaktion.
1: Hunderte Sparkassenkunden wollen sich am Nachmittag vor der Filiale in Gelsenkirchen versammeln, in der Ende Dezember der Tresor aufgebrochen worden war. Bis zu 1000 Teilnehmer sind angemeldet. Sie fordern Aufklärung über mögliche Sicherheitsmängel und eine volle Haftung für ihr verlorenes Geld. Bei dem Einbruch waren mehr als 3000 Schließfächer aufgebrochen und leergeräumt worden. Der Schaden liegt im 2- bis 3-stelligen Millionenbereich. Versichert sind die Fächer mit maximal 10.300 Euro pro Fach. Die Täter konnten immer noch nicht gefasst werden. Im Bayerischen Landtag haben sich fast alle Parteien dafür ausgesprochen, die Stützpunkte der US-Armee zu erhalten. Nur die AfD stimmte am Abend gegen 2 Dringlichkeitsanträge der Staatsregierung und der SPD. CSU und Freie Wähler wollen den angekündigten Abzug von 5000 US-Soldaten aus der Oberpfalz verhindern. Es hieß, ein Bekenntnis zur NATO und der gemeinsamen Friedenssicherung solle den Truppen zeigen, dass sie weiter willkommen sind.
0: Die Nachrichten wurden bereitgestellt von Radio Aktuell. 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
1: Wir schauen auf die aktuellen Temperaturen. Köln und Bonn 9 Grad, 8 messen wir in Hamburg, Bremen und auch in Berlin. 10 sind es in Dresden, Frankfurt am Main, Stuttgart, München und Erfurt ebenfalls 10 Grad und Münster 8. Im äußersten Norden wird es heute sonnig sein, sonst ziehen viele Wolken über Deutschland hinweg. Vor allem in der Mitte und im Süden kann es auch wiederholt Regenschauer geben, im Osten auch länger anhaltend. Vor allem in Alpennähe sind auch einzelne Gewitter möglich. Das Ganze bei Höchstwerten zwischen 13 und 19 Grad, bei längerem Regen in der Mitte um 11 Grad maximal.
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1: Du hast nie versprochen, dass es einfach wird. Auch wenn ich mir das manchmal wünsche. Der Weg, den ich gerade gehen muss, ist schwerer als jeder andere bisher. Du hast auch nie versprochen, dass alles perfekt sein würde oder dass mein Herz niemals brechen würde. Aber wenn es in zwei Teile zerbrochen ist, dann erinnerst du mich an deine Versprechen. Du versprichst mir, treu zu bleiben. Dass du gut bist. Dass du dich zeigen wirst. Du machst nie ein Versprechen, das du nicht halten wirst. Wenn also diese Welt mich auf die Knie zwingt, dann verlasse ich mich auf deine Versprechen. Daran halte ich mich fest. Jordan Sincere, The Promise.
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1: Ich bin Jerome Nussbaum. Eine Deutsche von dem Kreuzfahrtschiff Hondius, auf dem das Hunter-Virus ausgebrochen war, befindet sich seit der Nacht in der Uniklinik Düsseldorf. Die Feuerwehr hat bestätigt, dass es bei der 65-Jährigen keine Anzeichen auf eine Infektion gibt. Ihr Zustand ist demnach stabil.
2: Die Düsseldorfer Feuerwehr hatte sie am Abend vom Amsterdamer Flughafen Schiphol abgeholt. Sie musste nicht auf der Sonderisolierstation untergebracht werden, sondern liegt im Leber- und Infektionszentrum. Bei der Frau handelt es sich um eine Kontaktperson eines infizierten Passagiers von der Hondius. Nach Medienberichten von der Deutschen, die an Bord an dem Hunter-Virus gestorben war. Eine Infektion verläuft in rund 40% der Fälle tödlich. Das Virus führt zu Fieber, schlimmstenfalls zu Lungen- und Herzversagen. Das Schiff kam aus Argentinien, wo Nager die Viren durch ihre Hinterlassenschaften übertragen können. Noah Ulrich, Redaktion.
1: Sachsen-Anhalts AfD-Spitzenkandidat Siegmund sieht den neuen Rekordumfragewert von 41% als Zeichen, dass seine Partei auf dem richtigen Weg ist. Er sagte, die Menschen wollten bei der Landtagswahl im September den politischen Wandel und CDU-Ministerpräsident Schulze sei nur eine Kopie von Bundeskanzler Merz. Schulze selbst erklärte, die Menschen seien mit der Bundesregierung unzufrieden. Die Wahl dürfe aber kein Denkzettel für die Regierung in Berlin sein. Er kommt in der Infratest-DiMAP-Umfrage mit der CDU nur noch auf 26%. Fast ein Drittel der 18-Jährigen in Deutschland lässt das Bundeswehranschreiben zum neuen Wehrdienst unbeantwortet. Das kann für sie teuer werden.
3: Das Verteidigungsministerium will den Fällen nachgehen und gegebenenfalls Bußgelder verhängen, berichtet das Redaktionsnetzwerk Deutschland. Das Anschreiben enthält Fragen zur Eignung und Bereitschaft, in der Bundeswehr zu dienen. Von knapp 3/4 der 18-jährigen Männer liegen demnach Reaktionen vor. Die Beantwortung ist nur für Frauen nicht verpflichtend. Rund die Hälfte derer, die geantwortet haben, habe auch Interesse signalisiert, den mindestens 6-monatigen freiwilligen Wehrdienst anzutreten, heißt es. Ob sie es am Ende machen werden, sei unklar. Ulrike Klein, Redaktion.
1: Nach deutlichen Kurssprüngen an den asiatischen Börsen als Reaktion auf Aussagen von US-Präsident Trump zu einem möglichen Ende des Iran-Kriegs bleibt der deutsche Leitindex DAX unverändert, aber immerhin auf hohem Niveau. Nachdem er gestern die wichtige Marke von 25.000 Punkten durchbrochen hatte, lag der Aktienindex heute noch knapp darunter. Die Ölpreise sind wegen Zweifeln an einem baldigen Durchbruch in den Friedensverhandlungen wieder gestiegen, bei der Nordseesorte Brent auf über $100 pro Fass. Unionsfraktionschef Spahn will an der Regelung für die Diätenerhöhung von Bundestagsabgeordneten festhalten. Er sagte in der ARD, der bestehende Mechanismus einer Kopplung an die Lohnentwicklung funktioniere gut. Über viele Jahre habe der Bundestag selbst über die Erhöhungen entschieden. Das sei falsch gewesen. Zum 1. Juli steht wieder ein Plus von knapp 500 Euro an. Damit steigen die monatlichen Bezüge auf gut 12.300 Euro.
0: Die Nachrichten wurden bereitgestellt von Radio Aktuell. 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
1: Die Temperaturen liegen im Moment in Köln und in Bonn bei 14 Grad, Hamburg 13, Bremen 11, in Berlin messen wir 10 Grad, in Dresden ebenfalls 11, Frankfurt am Main und Stuttgart 12 Grad, München ebenfalls 12, Erfurt 10 und Münster 12 Grad. Vom Südwesten über die Mitte bis in den Osten Deutschlands ist es heute stark bewölkt. Immer wieder kann es regnen, stellenweise auch kräftig. Sonst lässt sich ab und zu die Sonne blicken und es gibt nur gebietsweise Schauer. Im süddeutschen Bergland sind aber auch einzelne Gewitter möglich. Die meiste Sonne zeigt sich im äußersten Norden und Nordwesten. Da bleibt es auch trocken. Die Höchstwerte liegen zwischen 10 und 18 Grad.
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0: Ihr hört ERF Yes. Und manchmal, da weiß man gar nicht so genau warum, aber auf einmal schießen einem diese Fragen in den Kopf, die einen so richtig herausfordern. Wie zum Beispiel, bin ich eigentlich da gelandet, wo ich mal sein wollte? Oder bin ich derjenige, der ich sein will? Das kenne nicht nur ich, das kennt vermutlich nicht nur ihr, sondern auch Brandon Heath fragt sich das und er tut es ganz öffentlich in seinem Song Gospel Truth. Und seine Antwort, die ist kein Hochglanz, nee, die ist ziemlich ehrlich. Er singt von seinen Zweifeln und von seinen Fehlern und davon, ja, dass er manchmal sogar vergisst, wer er eigentlich ist. Und dann kommt aber die Erkenntnis, ich gehöre jemandem, der noch nicht fertig mit mir ist. Spoiler, Gott. In der Bibel wird es so formuliert, ich bin überzeugt, dass Gott das gute Werk, das er in euch begonnen hat, auch vollenden wird. Nicht Gott wird Gutes mit dir tun, wenn du dich anstrengst, sondern er macht das. Punkt, Ausrufezeichen, fertig. Und das liest Brandon Heath aus dem Evangelium von Jesus Christus heraus, also auf Englisch aus dem Gospel. Gospel Truth von Brandon Heath, die Highlights des Textes, die kommen jetzt für euch bei ERF Yes.
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2: Ich habe mich gerade gefragt, bin ich eigentlich zu dem Mann geworden, der ich werden wollte? So wie ich es mir erträumt hatte, damals mit 16, als ich Jesus kennengelernt habe. Damals habe ich in meinem Herzen gefühlt, dass Gott die Liebe ist und wie er uns wirklich sieht. Daran glaube ich auch heute noch. Aber nur weil ich Christ bin, heißt das nicht, dass ich nicht manchmal auch Folgendes vergesse. Mein Herz ist trügerisch, mein Kopf voller Zweifel. Aber ich gehöre zu einem Erlöser, der noch längst nicht fertig ist mit mir. Ich könnte alles kaputt hauen, doch würde er es wieder neu machen. Das ist die Wahrheit des Evangeliums. Brandon Heath, Gospel Truth.
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1: Sag mal, wann hast du zuletzt was mit deinen Händen gemacht? Also nicht auf dem Handy gescrollt, auf der Tastatur getippt oder Knöpfe auf der Fernbedienung gedrückt, ja? Sondern ein Bild gemalt, etwas genäht, Brot gebacken, Blumen gepflanzt, einen Schrank gebaut, ein Instrument geübt. Die Wissenschaft sagt, kreativ sein macht glücklich. Die Bibel geht sogar noch einen Schritt weiter. Gott hat jedem von uns unterschiedliche Gaben geschenkt. Vielleicht kannst du nicht gut zeichnen, aber dafür gut kochen. Vielleicht hast du beim Schrauben zwei linke Hände, aber gestaltest die schönsten Tischdekorationen. Gott hat dir kreative Talente geschenkt, damit du sie entdeckst, ausprobierst und einsetzt. Das tut der eigenen Seele gut und wird im besten Fall sogar ein Segen für andere.
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1: Ich bin Jerome Nussbaum. Eine Deutsche von dem Kreuzfahrtschiff Hondius, auf dem das Hunter-Virus ausgebrochen war, befindet sich seit der Nacht in der Uniklinik Düsseldorf. Die Feuerwehr hat bestätigt, dass es bei der 65-Jährigen keine Anzeichen auf eine Infektion gibt. Ihr Zustand ist demnach stabil.
2: Die Düsseldorfer Feuerwehr hatte sie am Abend vom Amsterdamer Flughafen Schiphol abgeholt. Sie musste nicht auf der Sonderisolierstation untergebracht werden, sondern liegt im Leber- und Infektionszentrum. Bei der Frau handelt es sich um eine Kontaktperson eines infizierten Passagiers von der Hondius. Nach Medienberichten von der Deutschen, die an Bord an dem Hunter-Virus gestorben war. Eine Infektion verläuft in rund 40% der Fälle tödlich. Das Virus führt zu Fieber, schlimmstenfalls zu Lungen- und Herzversagen. Das Schiff kam aus Argentinien, wo Nager die Viren durch ihre Hinterlassenschaften übertragen können. Noah Ulrich, Redaktion.
1: Sachsen-Anhalts AfD-Spitzenkandidat Siegmund sieht den neuen Rekordumfragewert von 41% als Zeichen, dass seine Partei auf dem richtigen Weg ist. Er sagte, die Menschen wollten bei der Landtagswahl im September den politischen Wandel und CDU-Ministerpräsident Schulze sei nur eine Kopie von Bundeskanzler Merz. Schulze selbst erklärte, die Menschen seien mit der Bundesregierung unzufrieden. Die Wahl dürfe aber kein Denkzettel für die Regierung in Berlin sein. Er kommt in der Infratest-DiMAP-Umfrage mit der CDU nur noch auf 26%. Fast ein Drittel der 18-Jährigen in Deutschland lässt das Bundeswehranschreiben zum neuen Wehrdienst unbeantwortet. Das kann für sie teuer werden.
3: Das Verteidigungsministerium will den Fällen nachgehen und gegebenenfalls Bußgelder verhängen, berichtet das Redaktionsnetzwerk Deutschland. Das Anschreiben enthält Fragen zur Eignung und Bereitschaft, in der Bundeswehr zu dienen. Von knapp 3/4 der 18-jährigen Männer liegen demnach Reaktionen vor. Die Beantwortung ist nur für Frauen nicht verpflichtend. Rund die Hälfte derer, die geantwortet haben, habe auch Interesse signalisiert, den mindestens 6-monatigen freiwilligen Wehrdienst anzutreten, heißt es. Ob sie es am Ende machen werden, sei unklar. Ulrike Klein, Redaktion.
1: Nach deutlichen Kurssprüngen an den asiatischen Börsen als Reaktion auf Aussagen von US-Präsident Trump zu einem möglichen Ende des Iran-Kriegs bleibt der deutsche Leitindex DAX unverändert, aber immerhin auf hohem Niveau. Nachdem er gestern die wichtige Marke von 25.000 Punkten durchbrochen hatte, lag der Aktienindex heute noch knapp darunter. Die Ölpreise sind wegen Zweifeln an einem baldigen Durchbruch in den Friedensverhandlungen wieder gestiegen, bei der Nordseesorte Brent auf über $100 pro Fass. Unionsfraktionschef Spahn will an der Regelung für die Diätenerhöhung von Bundestagsabgeordneten festhalten. Er sagte in der ARD, der bestehende Mechanismus einer Kopplung an die Lohnentwicklung funktioniere gut. Über viele Jahre habe der Bundestag selbst über die Erhöhungen entschieden. Das sei falsch gewesen. Zum 1. Juli steht wieder ein Plus von knapp 500 Euro an. Damit steigen die monatlichen Bezüge auf gut 12.300 Euro.
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1: Die Temperaturen liegen im Moment in Köln und in Bonn bei 14 Grad, Hamburg 13, Bremen 11, in Berlin messen wir 10 Grad, in Dresden ebenfalls 11, Frankfurt am Main und Stuttgart 12 Grad, München ebenfalls 12, Erfurt 10 und Münster 12 Grad. Vom Südwesten über die Mitte bis in den Osten Deutschlands ist es heute stark bewölkt. Immer wieder kann es regnen, stellenweise auch kräftig. Sonst lässt sich ab und zu die Sonne blicken und es gibt nur gebietsweise Schauer. Im süddeutschen Bergland sind aber auch einzelne Gewitter möglich. Die meiste Sonne zeigt sich im äußersten Norden und Nordwesten. Da bleibt es auch trocken. Die Höchstwerte liegen zwischen 10 und 18 Grad.
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1: Wenn ein böser Geist einen Menschen verlässt, geht er in die Wüste und sucht Ruhe. Wenn er sie jedoch nicht findet, sagt er sich, ich will zu dem Menschen zurückkehren, aus dem ich ausgefahren bin. Und so kommt der Geist zurück und stellt fest, dass seine frühere Wohnung sorgfältig gefegt und gesäubert wurde. Dann holt er 7 andere Geister, die noch schlimmer sind als er selbst, und sie alle ziehen dort ein. Dann ergeht es diesem Menschen noch schlimmer als zuvor. Glücklich sind alle, die das Wort Gottes hören und danach leben.
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1: Ist für mich eine App, die klimabewusstes Handeln im Alltag fördern will. Die App heißt Erika, angenehm, und ist komplett kostenlos. Und sie ist in erster Linie für Gemeinden und Unternehmen gedacht, denn die App will möglichst viele Menschen erreichen. Das Anliegen, das ist recht simpel. Klimafreundliches Handeln scheitert oft an fehlenden Anreizen und die will die App bieten. Das alles funktioniert mit dem Prinzip der Gamification, also spielerischen Anreizen. Und durch verschiedene klimafreundliche Elemente in meinem Alltag sammle ich dann Punkte. Und die Punkte wiederum, die kann ich gegen eine Belohnung in der App einlösen. So berichtet das der Informationsdienst Wissenschaft. Ist eigentlich eine recht simple und coole Sache. Spielerisch die Schöpfung schützen, das feiere ich. 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
3: Ich bin Sebastian Schade. Der Bundestag hat am Vormittag über eine Reform des Behindertengleichstellungsgesetzes beraten. Sozialministerin Baas sagte, es gebe zwar Fortschritte, sie hätte sich aber weitergehende Regelungen gewünscht. Auch Oppositionspolitiker kritisierten die Pläne als unzureichend. Nach den bisherigen Plänen sollen Gebäude des Bundes bis 2045 barrierefrei werden. Die Privatwirtschaft wird zu mehr Barrierefreiheit aufgefordert. Eine Pflicht zum Umbau von Gebäuden oder Angeboten ist aber nicht vorgesehen. Die Europäische Union will KI-Anwendungen für sexualisierte Deepfakes künftig verbieten. Darauf haben sich Vertreter der Mitgliedstaaten und des EU-Parlaments verständigt.
4: Wie die zyprische EU-Ratspräsidentschaft mitteilte, soll das europäische KI-Gesetz für das Verbot angepasst werden. Die Zustimmung von Parlament und Mitgliedstaaten steht noch aus. Bei sogenannten Deepfakes werden Gesichter oder Stimmen mittels künstlicher Intelligenz verändert. Dadurch entstehen täuschend echte Videos oder Tonaufnahmen mit falschen Inhalten. Timo Wiesner, Redaktion.
3: Die Folgen des Iran-Kriegs bremsen nach neuesten Einschätzungen die deutsche Konjunktur deutlich aus. Zu diesem Ergebnis kommt das Institut der deutschen Wirtschaft IW. Demnach wachse die Wirtschaft hierzulande voraussichtlich zwar in diesem Jahr um 0,4%, zuvor war man aber von mehr als dem Doppelten ausgegangen. Auch die Exporte entwickeln sich laut Prognose schwach und gehen das vierte Jahr in Folge zurück. IW-Konjunkturchef Grömling kritisierte die Tankrabatte als falsches Signal. Nötig seien eher bessere Bedingungen für Investitionen und Unternehmen. Angesichts der schlechten wirtschaftlichen Lage gibt es Forderungen, die Diätenerhöhung für Bundestagsabgeordnete auszusetzen. Ausgesprochen haben sich dafür SPD, Grüne und Linke. Unionsfraktionschef Spahn sagte in der ARD hingegen, man solle an der Erhöhung um rund 500 Euro zum 1. Juli festhalten. Derzeit folgen die Bezüge der Parlamentarier der allgemeinen Lohnentwicklung. Das Bruttogehalt von Bundestagsabgeordneten beträgt derzeit etwa 11.800 Euro im Monat. Nach dem Champions League-Halbfinale zwischen Paris Saint-Germain und Bayern München ist es in Paris zu Ausschreitungen gekommen. Wie Innenminister Nunes mitteilte, nahm die Polizei 127 Menschen fest. 11 Menschen wurden verletzt, darunter eine Person schwer. Auch 23 Einsatzkräfte erlitten leichte Verletzungen. Die Partie endete gestern Abend nach dem 5:4 für Paris im Hinspiel mit einem 1:1 Unentschieden.
2: Die Nachrichten wurden bereitgestellt von Radio Aktuell. 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
3: Die aktuellen Temperaturen: in Köln, Bonn und Hamburg 15, in Bremen 13 Grad, in Berlin 10, in Dresden 11, in Frankfurt am Main 13 Grad, auch in Stuttgart 13, in München 12, in Erfurt 9 und in Münster 12 Grad. Heute ist es ganz im Norden und Westen heiter und trocken, sonst gibt es meist viele Wolken und gebietsweise Schauer, über der Mitte auch länger anhaltenden Regen. Im Süden sind in den Bergen einzelne Gewitter möglich. Die Temperaturen erreichen 10 bis 18 Grad. In der Nacht ist im Osten noch etwas Regen möglich, sonst ist es meist trocken bei Tiefstwerten zwischen 8 bis 1 Grad.

0: Instrument geübt. Die Wissenschaft sagt, kreativ sein macht glücklich. Die Bibel geht sogar noch einen Schritt weiter. Gott hat jedem von uns unterschiedliche Gaben geschenkt. Vielleicht kannst du nicht gut zeichnen, aber dafür gut kochen. Vielleicht hast du beim Schrauben zwei linke Hände, aber gestaltest die schönsten Tischdekorationen. Gott hat dir kreative Talente geschenkt, damit du sie entdeckst, ausprobierst und einsetzt. Das tut der eigenen Seele gut und wird im besten Fall sogar ein Segen für andere.
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1: Durch Gebete weicht der Staub von der Seele und die Last vom Gewissen und die Angst aus dem Herzen. Hermann Betzel.

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1: Ich bin Sebastian Schade. Wegen weiterer möglicher Hunter-Virus-Infektionen läuft weltweit die Suche nach Kontaktpersonen von Passagieren des betroffenen Kreuzfahrtschiffes. Bisher starben 3 Menschen im Zusammenhang mit dem Virus, darunter eine Frau nach dem Verlassen des Schiffes. Wie RTL berichtet, sei inzwischen auch eine Flugbegleiterin mit Symptomen ins Krankenhaus gebracht worden. Sie hatte demnach Kontakt zu der Frau. Die EU-Kommission erklärte, das Risiko einer Ausbreitung in Europa werde derzeit als gering eingeschätzt. Deutschland darf Unternehmen beim klimafreundlichen Umbau der Industrie mit insgesamt 5 Milliarden Euro unterstützen.
2: Wie die EU-Kommission mitteilte, wurden entsprechende Förderpläne der Bundesregierung jetzt genehmigt. Vor allem Unternehmen aus der Chemie- und Metallindustrie können Unterstützung für die Umstellung ihrer Produktion erhalten. Geförderte Betriebe müssen ihre Emissionen innerhalb von 4 Jahren um mindestens die Hälfte senken. Die EU-Kommission erklärte, damit sollten die Klima- und Energieziele in Deutschland und Europa erreicht werden. Ulrike Klein, Redaktion.
1: Russland und die Ukraine haben sich erneut gegenseitig mit Drohnen angegriffen. Die ukrainische Luftwaffe meldete mehr als 100 russische Drohnen, von denen die meisten abgefangen worden seien. Russische Behörden erklärten dagegen, insgesamt etwa 350 ukrainische Drohnen abgeschossen zu haben. Im Nachbarland Lettland stürzten außerdem 2 Drohnen ab. Sie sollten nach Angaben aus Riga ursprünglich Ziele in Russland treffen. Die Ukraine hatte gestern eigentlich eine einseitige Waffenruhe angekündigt. Russland plant ab morgen eine Feuerpause wegen der Weltkriegsgedenkfeiern. Derweil hat Russland Armenien vor einer engeren Zusammenarbeit mit der Europäischen Union gewarnt. Eine Sprecherin des russischen Außenministeriums sprach von möglichen politischen und wirtschaftlichen Folgen für das Land. Die frühere Sowjetrepublik Armenien hatte zuletzt ihre Beziehungen zur Europäischen Union weiter ausgebaut. In dieser Woche fanden dort 2 entsprechende Gipfel statt. Dabei ging es unter anderem um Projekte in den Bereichen Energie, Verkehr, Sicherheit und Digitalisierung. Trotz Milliardeninvestitionen im vergangenen Jahr hat die Deutsche Bahn den Zustand ihres Schienennetzes nicht verbessern können. Im neuen Netzzustandsbericht erhielt das Netz erneut die Schulnote 3,0. Bahnchefin Paller sagte, viele Anlagen und Bahnhöfe seien weiterhin in keinem guten Zustand. Im vergangenen Jahr investierte die Bahn rund 20 Milliarden Euro in das Schienennetz. In diesem Jahr sollen es 23 Milliarden werden. Nach Angaben der Bahntochter DB Infrago liegt der Sanierungsstau im Schienennetz inzwischen bei rund 130 Milliarden Euro.
0: Die Nachrichten wurden bereitgestellt von Radio Aktuell. 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
1: Die aktuellen Temperaturen: in Köln, Bonn und Hamburg 15, in Bremen 13 Grad, in Berlin 10, in Dresden 11, in Frankfurt am Main 13 Grad, auch in Stuttgart 13, in München 12, in Erfurt 9 und in Münster 12 Grad. Heute ist es ganz im Norden und Westen heiter und trocken, sonst gibt es meist viele Wolken und gebietsweise Schauer, über der Mitte auch länger anhaltenden Regen. Im Süden sind in den Bergen einzelne Gewitter möglich. Die Temperaturen erreichen 10 bis 18 Grad. In der Nacht ist im Osten noch etwas Regen möglich, sonst ist es meist trocken bei Tiefstwerten zwischen 8 bis 1 Grad.

0: Ihr hört ERF Yes. Und manchmal, da weiß man gar nicht so genau warum, aber auf einmal schießen einem diese Fragen in den Kopf, die einen so richtig herausfordern. Wie zum Beispiel, bin ich eigentlich da gelandet, wo ich mal sein wollte? Oder bin ich derjenige, der ich sein will? Das kenne nicht nur ich, das kennt vermutlich nicht nur ihr, sondern auch Brandon Heath fragt sich das. Und er tut das ganz öffentlich in seinem Song Gospel Truth. Und seine Antwort, die ist kein Hochglanz, nee, die ist ziemlich ehrlich. Er singt von seinen Zweifeln und von seinen Fehlern und davon, ja, dass er manchmal sogar vergisst, wer er eigentlich ist. Und dann kommt aber die Erkenntnis, ich gehöre jemandem, der noch nicht fertig mit mir ist. Spoiler, Gott. In der Bibel wird es so formuliert, ich bin überzeugt, dass Gott das gute Werk, das er in euch begonnen hat, auch vollenden wird. Nicht Gott wird Gutes mit dir tun, wenn du dich anstrengst, sondern er macht das. Punkt, Ausrufezeichen, fertig. Und das liest Brandon Heath aus dem Evangelium von Jesus Christus heraus, also auf Englisch aus dem Gospel. Gospel Truth von Brandon Heath, die Highlights des Textes, die kommen jetzt für euch bei ERF Yes.
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2: Ich habe mich gerade gefragt, bin ich eigentlich zu dem Mann geworden, der ich werden wollte? So wie ich es mir erträumt hatte, damals mit 16, als ich Jesus kennengelernt habe. Damals habe ich in meinem Herzen gefühlt, dass Gott die Liebe ist und wie er uns wirklich sieht. Daran glaube ich auch heute noch. Aber nur weil ich Christ bin, heißt das nicht, dass ich nicht manchmal auch Folgendes vergesse. Mein Herz ist trügerisch, mein Kopf voller Zweifel. Aber ich gehöre zu einem Erlöser, der noch längst nicht fertig ist mit mir. Ich könnte alles kaputt hauen, doch würde er es wieder neu machen. Das ist die Wahrheit des Evangeliums. Brandon Heath, Gospel Truth.
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1: Wer nicht für mich ist, ist gegen mich. Und wer nicht Hand in Hand mit mir arbeitet, arbeitet gegen mich.
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1: Ist für mich eine App, die klimabewusstes Handeln im Alltag fördern will. Die App heißt Erika, angenehm, und ist komplett kostenlos. Und sie ist in erster Linie für Gemeinden und Unternehmen gedacht, denn die App will möglichst viele Menschen erreichen. Das Anliegen, das ist recht simpel. Klimafreundliches Handeln scheitert oft an fehlenden Anreizen und die will die App bieten. Das alles funktioniert mit dem Prinzip der Gamification, also spielerischen Anreizen. Und durch verschiedene klimafreundliche Elemente in meinem Alltag sammle ich dann Punkte. Und die Punkte wiederum, die kann ich gegen eine Belohnung in der App einlösen. So berichtet das der Informationsdienst Wissenschaft. Ist eigentlich eine recht simple und coole Sache. Spielerisch die Schöpfung schützen, das feiere ich. Ich hoffe, da machen ganz viele Organisationen mit. Für mich ist diese App eine gute Nachricht.

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1: Ich bin Sebastian Schade. Wegen weiterer möglicher Hunter-Virus-Infektionen läuft weltweit die Suche nach Kontaktpersonen von Passagieren des betroffenen Kreuzfahrtschiffes. Bisher starben 3 Menschen im Zusammenhang mit dem Virus, darunter eine Frau nach dem Verlassen des Schiffes. Wie RTL berichtet, sei inzwischen auch eine Flugbegleiterin mit Symptomen ins Krankenhaus gebracht worden. Sie hatte demnach Kontakt zu der Frau. Die EU-Kommission erklärte, das Risiko einer Ausbreitung in Europa werde derzeit als gering eingeschätzt. Deutschland darf Unternehmen beim klimafreundlichen Umbau der Industrie mit insgesamt 5 Milliarden Euro unterstützen.
2: Wie die EU-Kommission mitteilte, wurden entsprechende Förderpläne der Bundesregierung jetzt genehmigt. Vor allem Unternehmen aus der Chemie- und Metallindustrie können Unterstützung für die Umstellung ihrer Produktion erhalten. Geförderte Betriebe müssen ihre Emissionen innerhalb von 4 Jahren um mindestens die Hälfte senken. Die EU-Kommission erklärte, damit sollten die Klima- und Energieziele in Deutschland und Europa erreicht werden. Ulrike Klein, Redaktion.
1: Russland und die Ukraine haben sich erneut gegenseitig mit Drohnen angegriffen. Die ukrainische Luftwaffe meldete mehr als 100 russische Drohnen, von denen die meisten abgefangen worden seien. Russische Behörden erklärten dagegen, insgesamt etwa 350 ukrainische Drohnen abgeschossen zu haben. Im Nachbarland Lettland stürzten außerdem 2 Drohnen ab. Sie sollten nach Angaben aus Riga ursprünglich Ziele in Russland treffen. Die Ukraine hatte gestern eigentlich eine einseitige Waffenruhe angekündigt. Russland plant ab morgen eine Feuerpause wegen der Weltkriegsgedenkfeiern. Derweil hat Russland Armenien vor einer engeren Zusammenarbeit mit der Europäischen Union gewarnt. Eine Sprecherin des russischen Außenministeriums sprach von möglichen politischen und wirtschaftlichen Folgen für das Land. Die frühere Sowjetrepublik Armenien hatte zuletzt ihre Beziehungen zur Europäischen Union weiter ausgebaut. In dieser Woche fanden dort 2 entsprechende Gipfel statt. Dabei ging es unter anderem um Projekte in den Bereichen Energie, Verkehr, Sicherheit und Digitalisierung. Trotz Milliardeninvestitionen im vergangenen Jahr hat die Deutsche Bahn den Zustand ihres Schienennetzes nicht verbessern können. Im neuen Netzzustandsbericht erhielt das Netz erneut die Schulnote 3,0. Bahnchefin Paller sagte, viele Anlagen und Bahnhöfe seien weiterhin in keinem guten Zustand. Im vergangenen Jahr investierte die Bahn rund 20 Milliarden Euro in das Schienennetz. In diesem Jahr sollen es 23 Milliarden werden. Nach Angaben der Bahntochter DB Infrago liegt der Sanierungsstau im Schienennetz inzwischen bei rund 130 Milliarden Euro.
0: Die Nachrichten wurden bereitgestellt von Radio Aktuell. 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
1: Die aktuellen Temperaturen: in Köln, Bonn und Hamburg 15, in Bremen 13 Grad, in Berlin 10, in Dresden 11, in Frankfurt am Main 13 Grad, auch in Stuttgart 13, in München 12, in Erfurt 9 und in Münster 12 Grad. Heute ist es ganz im Norden und Westen heiter und trocken, sonst gibt es meist viele Wolken und gebietsweise Schauer, über der Mitte auch länger anhaltenden Regen. Im Süden sind in den Bergen einzelne Gewitter möglich. Die Temperaturen erreichen 10 bis 18 Grad. In der Nacht ist im Osten noch etwas Regen möglich, sonst ist es meist trocken bei Tiefstwerten zwischen 8 bis 1 Grad.

0: Album der Woche Zeit bei ERF. Yes, das kommt diese Woche von Lady Lynn, eine Newcomerin aus den USA, und ihr Debütalbum heißt Metamorphosis. Liefert 7 Songs, die sich musikalisch ja irgendwo zwischen Dream Pop und Indie Rock einordnen lassen. Soweit also zum Sound. Aber was hält das Album denn inhaltlich zusammen? Was sind die Themen, die sich durchziehen? Darauf wollen wir jetzt einen genaueren Blick werfen. Manuela, du hast dir das ganze Album angehört. Was ist dir aufgefallen?
1: Jeder Song ist eine ehrliche Momentaufnahme aus Lady Lynns Leben, und sie schreibt immer aus einer ganz konkreten Perspektive, nämlich ihrem Glauben an Gott. Der ist sozusagen die Quelle, aus der jeder Song heraussprudelt. Daraus zieht sie ihre Kraft, und das kommt in jedem Song raus.
0: Okay, also das schon mal zum Allgemeinen. Hast du ein paar Beispiele, an denen das konkret wird?
1: Ja klar, in Sparrows Song zum Beispiel webt sie verschiedene Bibelverse in die Lyrics ein, aber nicht einfach als Zitat, sondern als Teil des Songs, so als wären es ihre eigenen Worte, die sie daran erinnern: Gott sorgt für mich. In seiner Nähe bin ich geborgen und nirgendwo würde ich lieber sein wollen. Mhm. In Easy geht's darum, offen mit Schmerz umzugehen, vor anderen Menschen, vor allem aber vor Gott. Und der Titelsong Metamorphosis ist ein vertontes Gebet, in dem sie Gott bittet: Verändere mich und mein Herz, mach mich zu einem neuen Menschen nach deiner Vorstellung.
0: Mhm. Das klingt ja aber schon so ein bisschen, als würde man sich selbst aufgeben. Ist das nicht eigentlich eher ungesund?
1: Guter Punkt, aber auch hier ist die Perspektive entscheidend. Wenn jemand mich wirklich kennt, wirklich liebt und wirklich das Beste für mich will, dann kann ich ihm vertrauen. Und Lady Lynn ist überzeugt, bei Gott ist das so. Er kennt sie durch und durch, er liebt sie bedingungslos, und sich ihm anzuvertrauen fühlt sich für sie deshalb nicht nach Verlust an, sondern nach echter Liebe. Mhm. Auch darüber hat sie einen eigenen Song auf dem Album. Real Love heißt der. Das ist der rockigste Song auf dem Album. Lady Lynns Stimme bleibt aber auch da, sanft und hauchig. Dream Pop meets Indie Rock sozusagen.
0: Alles klar, dann also Lederjacke an. Es wird rockig auf dem Album der Woche. Wir hören uns diese Mischung mal an. Von Metamorphosis, dem Album der Woche, kommt für euch jetzt Lady Lynn mit Real Love bei ERF. 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
1: Hat dir jemand gesagt, dass du nicht genug bist? Oder dass du dem Ganzen nicht gewachsen bist? Versuchst du zu fliehen, vor dem Schmerz, Mensch zu sein, wegzurennen? Schaffst du es dadurch? Was auch immer Geschichte ist und wie viele Narben du davongetragen hast, du bist geliebt, so wie du bist. Du musst dich nicht beweisen, weil der Himmel deinen Namen kennt. Es gibt einen Grund, warum du gemacht wurdest. So ausgezeichnet und wunderbar. Apollo Ltd. You.
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Ihr bestimmt nämlich, welche Songs am Samstag zwischen 10 und 12 und zwischen 18 und 20 Uhr bei ERF Yes laufen, durch eure Daumen hoch und Daumen runter. 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So, und an der Spitze, da kämpfen zwei Frauen aktuell um den Platz an der Sonne. Die eine heißt Jamie McDonald und liefert Won't Let Go. Und ihr den Platz an der Sonne streitig machen will Ann Wilson mit Dead in the Water. Ihr dürft also gespannt sein, für wen es am Ende für ganz oben reichen wird. Das wird für Allison Idy wahrscheinlich nicht mehr klappen. Sie dürfte mit I Don't Know irgendwo im Mittelfeld landen.

Tja, und für wen es noch so richtig eng wird, sind Liana Crawford und Sav Schlieder. Beide liefern mit Water into Wine aktuell einen Song ab, der noch jede einzelne Stimme brauchen könnte. 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

Seth Schleeder und Liana Crawford mit Water into Wine brauchen die beiden noch jede einzelne Stimme. Jeder Daumen nach oben kann helfen, damit der Song am Samstag um 10 und um 18 Uhr zu hören ist in der Top 30 Show bei ERF Yes. 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
1: Ich bin Sebastian Schade. In Deutschland müssen in den kommenden Jahren die öffentlichen Kassen mit deutlich geringeren Steuereinnahmen rechnen als bisher erwartet. Das geht aus der neuen Steuerschätzung hervor. Demnach nehmen Bund, Länder und Gemeinden in diesem Jahr rund 18 Milliarden Euro weniger ein. Bundesfinanzminister Klingbeil stellte die Zahlen am Nachmittag vor. Im kommenden Jahr dürfte allein dem Bund im Vergleich zur letzten Schätzung etwa 10 Milliarden Euro fehlen. Klingbeil führt die Entwicklung vor allem auf die hohen Energiekosten infolge des Iran-Krieges zurück. In China hat ein Militärgericht zwei frühere Verteidigungsminister wegen Korruption zum Tode verurteilt.
2: Wie die staatliche Nachrichtenagentur meldete, erhielten beide die Todesstrafe mit 2-jährigem Vollstreckungsaufschub. Wenn die beiden in dieser Zeit keine weiteren Straftaten begehen, kann die Strafe in lebenslange Haft umgewandelt werden. Außerdem wurden den früheren Ministern ihre politischen Rechte auf Lebenszeit entzogen und ihr Vermögen beschlagnahmt. Eine Berufung gegen die Urteile ist den Angaben nach nicht möglich. Ulrike Klein, Redaktion.
1: Bundesumweltminister Schneider hat Kritik an einem Gesetzesentwurf des Wirtschaftsministeriums zum Ausbau erneuerbarer Energien geäußert. In Berlin sagte er, es gebe innerhalb der Bundesregierung noch Streit über das sogenannte Netzpaket. Der Entwurf von Wirtschaftsministerin Reiche soll den Ausbau erneuerbarer Energien besser mit dem Stromnetzausbau abstimmen. Kritiker befürchten jedoch, dass wegen neuer Regeln deutlich weniger Windräder gebaut werden könnten. Schneider betonte, die SPD wolle Änderungen durchsetzen. Er lehne ein Stoppschild für erneuerbare Energien an Land ab. Bauministerin Huberts geht der Einsatz der Infrastrukturmilliarden aus dem Sondervermögen nicht schnell genug voran. Beim Tag der Bauindustrie in Berlin sagte sie, das Geld müsse an einigen Stellen schneller fließen. Huberts begrüßte, dass nun ein neuer Beirat im Finanzministerium den effizienten Einsatz der Mittel begleite. Sie erinnerte aber zugleich auch daran, dass die insgesamt 500 Milliarden Euro auf einen Zeitraum von 12 Jahren angelegt seien. Die frühere DDR-Oppositionelle Evelyn Zupke bleibt weitere 5 Jahre Bundesbeauftragte für die SED-Opfer. Im Bundestag erhielt sie bei der geheimen Wahl 430 Stimmen. Das war deutlich mehr als die nötige Mehrheit. Zupke hatte 1989 geholfen, Wahlbetrug bei DDR-Kommunalwahlen aufzudecken. Der Bundestag wählte außerdem den CDU-Abgeordneten Heveling zum neuen Präsidenten des Bundesrechnungshofs. Diese Entscheidung muss der Bundesrat noch bestätigen.
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1: Die aktuellen Temperaturen. In Köln-Bonn 16, in Hamburg 15, in Bremen 14 Grad, in Berlin 12, in Dresden 11, in Frankfurt am Main und Stuttgart 14 Grad, in München 15, in Erfurt 8 und in Münster 12 Grad. Heute ist es ganz im Norden und Westen heiter und trocken, sonst gibt es meist viele Wolken und gebietsweise Schauer, über der Mitte auch länger anhaltenden Regen. Im Süden sind in den Bergen einzelne Gewitter möglich. Die Temperaturen erreichen 10 bis 18 Grad. In der Nacht ist im Osten noch etwas Regen möglich, sonst ist es meist trocken bei Tiefstwerten zwischen 8 bis 1 Grad.
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1: Ich bin Sebastian Schade. In Deutschland müssen in den kommenden Jahren die öffentlichen Kassen mit deutlich geringeren Steuereinnahmen rechnen als bisher erwartet. Das geht aus den neuen Steuerschätzungen hervor. Demnach nehmen Bund, Länder und Gemeinden in diesem Jahr rund 18 Milliarden Euro weniger ein. Bundesfinanzminister Klingbeil stellte die Zahlen am Nachmittag vor. Im kommenden Jahr dürfte allein dem Bund im Vergleich zur letzten Schätzung etwa 10 Milliarden Euro fehlen. Klingbeil führt die Entwicklung vor allem auf die hohen Energiekosten infolge des Iran-Krieges zurück. In China hat ein Militärgericht zwei frühere Verteidigungsminister wegen Korruption zum Tode verurteilt.
2: Wie die staatliche Nachrichtenagentur meldete, erhielten beide die Todesstrafe mit zweijährigem Vollstreckungsaufschub. Wenn die beiden in dieser Zeit keine weiteren Straftaten begehen, kann die Strafe in lebenslange Haft umgewandelt werden. Außerdem wurden den früheren Ministern ihre politischen Rechte auf Lebenszeit entzogen und ihr Vermögen beschlagnahmt. Eine Berufung gegen die Urteile ist den Angaben nach nicht möglich. Ulrike Klein, Redaktion.
1: Bundesumweltminister Schneider hat Kritik an einem Gesetzesentwurf des Wirtschaftsministeriums zum Ausbau erneuerbarer Energien geäußert. In Berlin sagte er, es gebe innerhalb der Bundesregierung noch Streit über das sogenannte Netzpaket. Der Entwurf von Wirtschaftsministerin Reiche soll den Ausbau erneuerbarer Energien besser mit dem Stromnetzausbau abstimmen. Kritiker befürchten jedoch, dass wegen neuer Regeln deutlich weniger Windräder gebaut werden könnten. Schneider betonte, die SPD wolle Änderungen durchsetzen. Er lehne ein Stoppschild für erneuerbare Energien an Land ab. Bauministerin Huberts geht der Einsatz der Infrastrukturmilliarden aus dem Sondervermögen nicht schnell genug voran. Beim Tag der Bauindustrie in Berlin sagte sie, das Geld müsse an einigen Stellen schneller fließen. Huberts begrüßte, dass nun ein neuer Beirat im Finanzministerium den effizienten Einsatz der Mittel begleite. Sie erinnerte aber zugleich auch daran, dass die insgesamt 500 Milliarden Euro auf einen Zeitraum von 12 Jahren angelegt seien. Die frühere DDR-Oppositionelle Evelyn Zupke bleibt weitere 5 Jahre Bundesbeauftragte für die SED-Opfer. Im Bundestag erhielt sie bei der geheimen Wahl 430 Stimmen, das war deutlich mehr als die nötige Mehrheit. Zupke hatte 1989 geholfen, Wahlbetrug bei DDR-Kommunalwahlen aufzudecken. Der Bundestag wählte außerdem den CDU-Abgeordneten Heveling zum neuen Präsidenten des Bundesrechnungshofs. Diese Entscheidung muss der Bundesrat noch bestätigen.
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1: Die aktuellen Temperaturen. In Köln-Bonn 16, in Hamburg 15, in Bremen 14 Grad, in Berlin 12, in Dresden 11, in Frankfurt am Main und Stuttgart 14 Grad, in München 15, in Erfurt 8 und in Münster 12 Grad. Heute ist es ganz im Norden und Westen heiter und trocken, sonst gibt es meist viele Wolken und gebietsweise Schauer, über der Mitte auch länger anhaltenden Regen. Im Süden sind in den Bergen einzelne Gewitter möglich. Die Temperaturen erreichen 10 bis 18 Grad. In der Nacht ist im Osten noch etwas Regen möglich, sonst ist es meist trocken bei Tiefstwerten zwischen 8 bis 1 Grad.
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1: Gott liebt uns nicht, weil wir so wertvoll sind, sondern wir sind so wertvoll, weil Gott uns liebt. Helmut Thielecke.

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zeigt, im Himmelreich, im Himmelreich. Ja, Mama wünscht sich ein besseres Leben und Papa will ihr das alles auch geben. Also geht's wohl in ein fremdes Land, denn vielleicht ist es

Vater unser im Himmel, geheiligt werde dein Name, dein Reich komme, dein Wille geschehe, wie im Himmel so auf Erden. Unser tägliches Brot gib uns heute und vergib uns unsere Schuld, wie auch wir vergeben unseren Schuldigern. Und führe uns nicht in Versuchung, sondern erlöse uns von dem Bösen. Denn dein ist das Reich und die Kraft und die Herrlichkeit in Ewigkeit. Amen.

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1: Hast du schon mal einem Töpfer zugeschaut? Oder vielleicht sogar selbst etwas getöpfert? Der Ton dreht sich auf der Töpferscheibe und dann wird gedrückt, geformt, korrigiert, immer wieder. Manchmal muss auch ganz von vorne angefangen werden. Aber Geduld führt am Ende zu einem guten Ergebnis. Dieses Bild des Töpferns verwendet Gott in der Bibel. Wie der Ton in der Hand des Töpfers, so seid ihr in meiner Hand. Das macht klar, Gott ist nicht so schnell fertig mit dir. Wenn du im Leben mal falsch abbiegst, dann nimmt er dich wieder an die Hand und fängt neu mit dir an. Er formt dein Leben geduldig, liebevoll und manchmal auch durch Brüche hindurch. Gott gibt dich einfach niemals auf.
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